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1: Die Waldbrände in Griechenland sind noch immer nicht unter Kontrolle. Sie werden vor allem von starken Winden angefacht. In der Nacht mussten die Löscharbeiten in einigen Dörfern aus der Luft unterbrochen werden. Bagger schlagen derzeit Schneisen, um das Feuer zu bremsen. Bei einem Absturz eines Touristenflugzeugs in Peru sind alle 13 Insassen ums Leben gekommen. An Bord waren 11 Passagiere und 2 Piloten. Über die Nationalitäten der Opfer ist noch nichts bekannt. Die USA und Israel setzen ihre Angriffe auf den Iran vorerst aus. Das hat US-Präsident Donald Trump vor kurzem angekündigt. Man sei bereit, eine neue Vereinbarung zu treffen, so Trump. Die USA und Israel haben zuletzt mit massiven Angriffen auf den Iran gedroht.
2: Stärkere Schauer zwischen Judenburg und Friesach und entlang der Felbertauern, Bundesstraße im Grenzgebiet Osttirol, Salzburger Land. Wir bekommen heute einen ziemlichen Fleckerlteppich aus ja eher wenig Sonne, Wolken und dann Gewittern. Und wenn es ganz heiß ist, dann maximal 35 Grad im Marchfeld. Morgen Montag insgesamt freundlich als heute, aber dann schon wieder fast bis zu 40 Grad. Hier ist der sehr kurze Verkehrsüberblick für den Sonntagmorgen. Alles frei, gute Fahrt.
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1: Die EU-InnenministerInnen werden sich am Dienstag zu einer Sondersitzung treffen. Hintergrund ist die Migrationskrise in der spanischen Exklave Ceuta. 22 EU-Staats- und Regierungschefs, darunter auch Bundeskanzler Christian Stocker, fordern ein koordiniertes europäisches Vorgehen. Fast alle der mindestens 50.000 irregulär eingereisten Menschen sind mittlerweile nach Marokko zurückgekehrt. Das Weiße Haus sorgt derzeit mit einem Video auf TikTok für Kritik. In dem Clip, der Festnahmen von Migranten zeigt, wird ein Song des puerto-ricanischen Superstars Bad Bunny verwendet. Bad Bunny ist ja ein bekannter Kritiker der US-Abschiebepolitik. Er selbst hat sich bisher noch nicht öffentlich zu dem Video geäußert. Die Waldbrände in Griechenland sind noch immer nicht unter Kontrolle. Sie werden vor allem von starken Winden angefacht. In der Nacht mussten die Löscharbeiten in einigen Dörfern aus der Luft unterbrochen werden. Bagger schlagen derzeit Schneisen, um das Feuer zu bremsen. Rund 300.000 Menschen haben gestern in Hamburg an der Christopher Street Day Demo teilgenommen. Unter dem Motto Solidarisch Queer, Haltung zeigen für eine Zukunft ohne Angst ist eine Parade von 60 Lastwagen als fahrende Bühne von Firmen, Vereinen, Parteien und der evangelischen Kirche durch die Stadt gezogen. Die Polizei lobt die friedliche und ausgelassene Atmosphäre.
2: Ihr fragt euch möglicherweise in Oberniederösterreich, in der Obersteiermark und in Wien beim Rausschauen aus dem Fenster, na, und wo ist denn die Sonne heute? Ungewohntes Bild, gell? Die ist nicht so sonnig. 28 bis 35 Grad werden es dennoch. Schauer am Nachmittag vor allem auf den Bergen, am Abend dann auch vom Flachgau bis ins Waldviertel. Morgen Montag wird die Hitze wieder extremer, 39 im Osten sehr wahrscheinlich, am Dienstag sogar 40 Grad. Weiterhin ein sehr kurzer Verkehrsüberblick für den Sonntagmorgen. Es tut sich nichts, überall grünes Licht. Gute Fahrt.
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1: Die EU-InnenministerInnen werden sich am Dienstag zu einer Sondersitzung treffen. Hintergrund ist die Migrationskrise in der spanischen Exklave Ceuta. 22 EU-Staats- und Regierungschefs, darunter auch Bundeskanzler Christian Stocker, fordern ein koordiniertes europäisches Vorgehen. Fast alle der mindestens 50.000 irregulär eingereisten Menschen sind mittlerweile nach Marokko zurückgekehrt. Das Weiße Haus sorgt derzeit mit einem Video auf TikTok für Kritik. In dem Clip, der Festnahmen von Migranten zeigt, wird ein Song des puerto-ricanischen Superstars Bad Bunny verwendet. Bad Bunny ist ja ein bekannter Kritiker der US-Abschiebepolitik. Er selbst hat sich bisher noch nicht öffentlich zu dem Video geäußert. Die Waldbrände in Griechenland sind noch immer nicht unter Kontrolle. Sie werden vor allem von starken Winden angefacht. In der Nacht mussten die Löscharbeiten in einigen Dörfern aus der Luft unterbrochen werden. Bagger schlagen derzeit Schneisen, um das Feuer zu bremsen. Rund 300.000 Menschen haben gestern in Hamburg an der Christopher Street Day Demo teilgenommen. Unter dem Motto Solidarisch Queer, Haltung zeigen für eine Zukunft ohne Angst ist eine Parade von 60 Lastwagen als fahrende Bühne von Firmen, Vereinen, Parteien und der evangelischen Kirche durch die Stadt gezogen. Die Polizei lobt die friedliche und ausgelassene Atmosphäre.
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2: Da gibt's eine Schauerzelle, die sich schon seit der Früh weg sauwohl fühlt, zwischen Mautern und Niklasdorf in der Steiermark. Wir bekommen heute einen ziemlichen Fleckerlteppich aus eher wenig Sonne, Wolken und Gewittern. Wenn's ganz heiß ist, dann hat's schon auch 35 Grad. Am 1. erreichen wir die im Machfeld. Morgen Montag insgesamt freundlicher als heute, aber wieder fast 40 Grad. Hier ist der Verkehrsüberblick für den Sonntagmorgen. Es gibt einen Radevent in Tirol, daher der Arlbergpass bis ca. 8.15 Uhr gesperrt. Ausweichen geht nur durch die mautpflichtige Autobahn durch den Arlbergtunnel selbst. Gute Fahrt!
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4: Feinen Sonntagmorgen, kurz nach 8. Ihr schon unterwegs zum Frühstück im Kaffeehaus? Nicht schrecken, da könnte euch bei den Temperaturen ganz schnell das Gleiche passieren wie Georg Danzer damals. Jö, schau, ich sag nur, da sitzt der Nocker da im HWLK. Schönes Wochenende mit Radio Rot-Weiß-Rot.

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Ja, da wäre ich jetzt auch gern in Rio. Da kriegt es heute maximal 26 Grad, Rio de Janeiro. Bei uns gut 10 Grad mehr ungefähr, zumindest im Osten wieder extrem heiß. Aber so Hits wie der von der Most Company machen es doch deutlich erträglicher. Sommersound hier bei uns auf Radio Rot-Weiß-Rot. Die besten Sommerhits aus Österreich haben wir für euch in die Playlist reingepackt dieses Wochenende. Jetzt absoluter All-Time-Favorite. Strada del Sole, hier ist Reinhard Fendrich. Schönen guten Morgen am Sonntag.

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1: Wow, Wien hat eine neue Jazzstimme und was für eine. Die ersten Worte und zack, schon hat man Gänsehaut. Bibiane Zimba heißt die junge Pianistin und Sängerin aus Wien, die sowohl was ganz Zerbrechliches als auch echt was mega Starkes in ihrer Stimme hat, verbindet so Soul und Jazz mit Pop- und R&B-Einflüssen und zum Drüberstreuen singt sie im Dialekt. Passt aber echt genial zusammen. Hier ist Donaustadt.
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0: schönen Sonntagmorgen, Österreich. Aufstehen am Wochenende ganz ohne Stress, dafür mit 100% Musik aus Österreich. Gleich.
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1: Bei einem Schusswaffenangriff bei einem Burgerrestaurant im US-Bundesstaat Idaho sind mehrere Menschen getötet worden. Der Polizeichef der Stadt Twin Falls macht zunächst keine genaueren Angaben. Auch der Angreifer selbst soll laut ersten Informationen tot sein. Die EU-InnenministerInnen werden sich am Dienstag zu einer Sondersitzung treffen. Hintergrund ist die Migrationskrise in der spanischen Exklave Ceuta. 22 EU-Staats- und Regierungschefs, darunter auch Bundeskanzler Christian Stocker, fordern ein koordiniertes europäisches Vorgehen. Fast alle der mindestens 50.000 irregulär eingereisten Menschen sind mittlerweile nach Marokko zurückgekehrt. Die Waldbrände in Griechenland sind noch immer nicht unter Kontrolle. Sie werden vor allem von starken Winden angefacht. In der Nacht mussten die Löscharbeiten in einigen Dörfern aus der Luft unterbrochen werden. Bagger schlagen derzeit Schneisen, um das Feuer zu bremsen. Rund 300.000 Menschen haben gestern in Hamburg an der Christopher Street Day Demo teilgenommen. Unter dem Motto Solidarisch Queer Haltung zeigen für eine Zukunft ohne Angst ist eine Parade von 60 Lastwagen als fahrende Bühne von Firmen, Vereinen, Parteien und der evangelischen Kirche durch die Stadt gezogen. Die Polizei lobt die friedliche und ausgelassene Atmosphäre.
2: Was sich in Niederösterreich, Wien und in der Obersteiermark beim Rausschauen aus dem Fenster, ja. Eine Sonne, was ist denn los? Ja, ist ein ungewohntes Bild, gell? Nicht so sonnig heute, aber zwischen dem Bodensee und Ims zum Beispiel ist es pipifein. Auch viel Blau zwischen Lienz und Hartberg. 28 bis 35 Grad werden es dennoch. Schauer am Nachmittag vor allem auf den Bergen, am Abend dann auch vom Flachgau bis ins Waldviertel. Morgen Montag wird die Hitze wieder extremer. 39 im Osten, sehr wahrscheinlich am Dienstag sogar 40 Grad. Hier ist der Verkehrsüberblick für den Sonntagmorgen. Es gibt einen Radevent in Tirol, daher der Arlbergpass bis ca. 8.15 Uhr gesperrt. Ausweichen geht nur durch die mautpflichtige Autobahn durch den Arlbergtunnel selbst. Gute Fahrt!
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0: Ich frage mich ja öfter, wie schauen eigentlich diese Tonstudios aus, wo die Musiker ihre Hits aufnehmen? Sind das eher so dunkle Kammerl mit ganz viel Technik und gerade mal einer Glasscheibe, die quasi den Sänger vom Techniker oder Produzenten trennt? Nicht ganz. Also im Fall von Julian Le Play schaut es ganz anders aus. Sein Tonstudio ist nämlich in der Villa Lala.
1: Das ist eine alte Botschaftervilla, da war früher die Botschaft von Neuseeland drinnen. Alles mit Stuck und Fischgrätparkett, wo jetzt mittlerweile 14 Tonstudios sind. Sport von der Stiller, genau wo wir hier sitzen, haben ihr letztes Album hier aufgenommen. Cool. Mark Forster in der Bibliothek, wir haben so wirklich alte, schöne Räume zum Musikmachen. Ja.
0: Und genau dorthin hat er meinen lieben Kollegen Florian Hörl eingeladen für das Interview Töchter und Söhne. Die Folge findet ihr noch überall, wo es Podcasts gibt und selbstverständlich bei uns auf rotweißrot.fan. Gern mal reinhören.

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1: 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Oder aber man singt darüber, wie es einem eigentlich...
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Und heim zieht es gerade besonders viele Kärntnerinnen und Kärntner aufgrund des Villacher Kirtags. Der 81. mittlerweile, Wahnsinn. Und heute ist schon wieder der letzte Tag davon. Also wenn ihr noch keine Pläne habt für den Sonntagsausflug und super spontan seid, ich glaube, das ist schon ziemliches Highlight. Und bis 21.30 Uhr hat zumindest der Vergnügungspark noch offen.

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1: Bei einem Schusswaffenangriff bei einem Burgerrestaurant im US-Bundesstaat Idaho sind mehrere Menschen getötet worden. Der Polizeichef der Stadt Twin Falls macht zunächst keine genaueren Angaben. Auch der Angreifer selbst soll laut ersten Informationen tot sein. Das Weiße Haus sorgt derzeit mit einem Video auf TikTok für Kritik. In dem Clip, der Festnahmen von Migranten zeigt, wird ein Song des puerto-ricanischen Superstars Bad Bunny verwendet. Bad Bunny ist ja ein bekannter Kritiker der US-Abschiebepolitik. Er selbst hat sich bisher noch nicht öffentlich zu dem Video geäußert. Die EU-InnenministerInnen werden sich am Dienstag zu einer Sondersitzung treffen. Hintergrund ist die Migrationskrise in der spanischen Exklave Ceuta. 22 EU-Staats- und Regierungschefs, darunter auch Bundeskanzler Christian Stocker, fordern ein koordiniertes europäisches Vorgehen. Fast alle der mindestens 50.000 irregulär eingereisten Menschen sind mittlerweile nach Marokko zurückgekehrt. Die Waldbrände in Griechenland sind noch immer nicht unter Kontrolle. Sie werden vor allem von starken Winden angefacht. In der Nacht mussten die Löscharbeiten in einigen Dörfern aus der Luft unterbrochen werden. Bagger schlagen derzeit Schneisen, um das Feuer zu bremsen.
2: Ja, ist es jetzt tatsächlich soweit, dass ich sage, heute wird es nicht so heiß und das bei Höchstwerten von 33 Grad? Wahnsinn, aber in den letzten Tagen knapp 40, da weiß man die 33 fast schon zu schätzen. Bewölkt heute fast den ganzen Tag, aber die Sonne schafft es auch manchmal durch. Und morgen, da wird es wieder hardcore heiß, bis zu 39 Grad so möglich. Auf Österreichs Straßen soweit ganz gut. Eine Meldung für Kärnten, A11 Richtung Slowenien. Vor dem Karawankentunnel wirst du immer wieder angehalten wegen Überlastung. Plan da also mehr Zeit ein. Ansonsten kommt ihr aber überall gut voran.
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3: Servus, Verena Saluke da, kurz nach 10 am Sonntagvormittag. Fein, dass wir das erste Wochenende im August gemeinsam verbringen mit dem besten Pop aus Österreich und mit einer kleinen Stärkung für euren Vormittag, nämlich dem Radio Rot-Weiß-Rot Zuckerl. Das gibt's gleich nach Alle Achtung nach Christina Stürmer und Edmunds. Gehen wir's an!

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1: Und das kommt heute von der Linzer Band Superfeucht. Die waren ja in den 80ern ganz groß im Kommen, hatten regelmäßig Hits in den Charts und ihr persönliches Highlight 1985 war wohl die Europa-Tour gemeinsam mit Falco. Ja, die waren die Vorband von Falco, das finde ich schon sehr lässig. Ein Song, den wir vielleicht schon länger nicht mehr gehört haben von ihnen, aber auch ein absoluter Kult-Hit ist, den haben wir jetzt für euch als Radio Rot-Weiß-Rot-Zuckerl, nämlich Der erste Schritt.

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1: Die gibt's stündlich hier bei uns auf Radio Rot-Weiß-Rot. Wir schauen, dass wir vor allem auch die Newcomer der Popszene ins Rampenlicht holen. Wie Lika Doss zum Beispiel. Die hat eine neue Single am Start. Und worum es darin geht, das erklärt sie uns am besten selber.
2: In meinem neuen Song Sorry Not Sorry geht's darum, dass ich jetzt von der Herzschmerz-, Liebeskummer-Ära in eine Glow-Up-Ära komme. Also ich habe jetzt einen Glow-Up und genieße mein Leben, bin glücklich Single und es ist mir auch egal, ob das irgendwen stört. Das verdeutlicht auch der Song. Und ich hoffe, ich kann damit auch ein paar andere anstecken und gute Laune verbreiten.
1: Oh, das wäre fein. Na, hör mal gleich rein. 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

Für die Tamara aus St. Johann im Pongau, die Meierin und Gold hier bei uns auf Radio Rot-Weiß-Rot. Und für eure Musikwünsche unsere Website rot-weiß-rot.fan. Allzeit bereit, wir sind gespannt auf eure Lieblingshits. Also wenn schon am Handy in der Hängematte, dann doch gleich auch bei uns vorbeischauen. Wir freuen uns auf euch.

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1: Bei einem Flugzeugabsturz in Peru sind 13 Menschen ums Leben gekommen. Unter den Opfern sind 7 Italiener, 2 Deutsche und 2 Spanier, wie bekannt wird. Die Maschine ist bei einem Rundflug abgestürzt. Die Ursache ist noch unklar. Es könnte aber starke Winde gegeben haben. Bei einem Schusswaffenangriff bei einem Burger-Restaurant im US-Bundesstaat Idaho sind mehrere Menschen getötet worden. Der Polizeichef der Stadt Twin Falls macht zunächst keine genaueren Angaben. Auch der Angreifer selbst soll laut ersten Informationen tot sein. Die EU-InnenministerInnen werden sich am Dienstag zu einer Sondersitzung treffen. Hintergrund ist die Migrationskrise in der spanischen Exklave Ceuta. 22 EU-Staats- und Regierungschefs, darunter auch Bundeskanzler Christian Stocker, fordern ein koordiniertes europäisches Vorgehen. Fast alle der mindestens 50.000 irregulär eingereisten Menschen sind mittlerweile nach Marokko zurückgekehrt. Die Waldbrände in Griechenland sind noch immer nicht unter Kontrolle. Sie werden vor allem von starken Winden angefacht. In der Nacht mussten die Löscharbeiten in einigen Dörfern aus der Luft unterbrochen werden. Bagger schlagen derzeit Schneisen, um das Feuer zu bremsen.
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2: Ich hoffe, genügend Vanilleeis und auch Eiswürfel sind bei dir im Gefrierfach, dass du da heute den Tag gut durchkommst, mit einem Eiskaffee am Nachmittag vielleicht. Heute bis zu 33 Grad, wobei im Vergleich zu den anderen Tagen noch eher kühler, unter Anführungszeichen. Morgen nämlich wieder bis zu 39. Der Blick auf Österreichs Straßen. Steiermark A9 Richtung Linz, kurz nach Adning, da ist der Bosrucktunnel gesperrt. Hier wird ein defekter PKW entfernt. Die Sperre wird allerdings bald wieder aufgehoben. Allerdings kommt die später nochmal, Bosrucktunnel später nochmal gesperrt, weil der dazugehörige Wohnwagen noch beseitigt wird. Salzburg A10 Richtung Villach. Der Tauerntunnel ist da auch gesperrt, dürfte aber jetzt demnächst wieder weitergehen. Am besten du wartest da die Dauer der Sperre ab. Eine gute und sichere Fahrt.
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3: Schönes Wochenende, feinen Sonntagvormittag, Happy Grillerei. In einer Stunde soll es dann fertig sein, Käsekreiner und Co. Gemeinsam schaffen wir das geht sich alles aus. Und dazu genießen wir 100% Musik aus Österreich vom Paper Moon. Und jetzt von Hansi Duimitsch.

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Also wenn man eine Größe wie Herbert Grönemeyer mal supporten kann, dann hat man schon ziemlich geschafft, würde ich sagen. Da geht's auf jeden Fall in die richtige Richtung. Wäre ich gern dabei gewesen, als der Anruf kam bei den Burschen von Zweimann. Aber das ist ja nicht der einzige große Karrieresprung von ihnen. Ich meine, Halbfinale bei der großen Chance, Auftritt am Donauinselfest, die haben schon was vorzuweisen. Nämlich unter anderem Deutschpop vom Feinsten mit richtig fetten Beats. Hier sind sie mit Wie ein Kind. Zweimann auf Radio Rot was Rot. 100% Musik aus Österreich.

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0: Friendly Reminder. Trinken nicht vergessen. Das ist das Um und Auf bei dieser Hitze. Und wenn, dann bitte das Richtige. Ja? Also eher Wasser als ein Gläsch Kurzbier. Bei Letzterem begnügen wir uns auch mit dem Song Pizzeria und Jaus hier auf Radio Rot-Weiß-Rot für euren Sonntagmittag.
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1: Die Suche nach weiteren Leichen im Meer vor der spanischen Exklave Ceuta wird heute fortgesetzt. Bisher wurden 67 Menschen aus dem Wasser geborgen, die bei dem Ansturm von Zehntausenden Migranten ertrunken sind. Spanien hat jetzt eine schwimmende Barriere und eine Bojenkette als Meeresgrenze installiert. Die trockenen, heißen und teils stürmischen Sommermonate Juni und Juli haben die Feuerwehren in Oberösterreich extrem gefordert. Insgesamt wurden von knapp 60.000 Feuerwehrfrauen und Männern 118.000 ehrenamtliche Einsatzstunden geleistet. In den letzten 8 Wochen sind die Feuerwehren über 8.000 Mal ausgerückt. Bei einem Flugzeugabsturz in Peru sind 13 Menschen ums Leben gekommen. Unter den Opfern sind 7 Italiener, 2 Deutsche und 2 Spanier, wie bekannt wird. Die Maschine ist bei einem Rundflug abgestürzt. Die Ursache ist noch unklar. Es könnte aber starke Winde gegeben haben. Das Weiße Haus sorgt derzeit mit einem Video auf TikTok für Kritik. In dem Clip, der Festnahmen von Migranten zeigt, wird ein Song des puerto-ricanischen Superstars Bad Bunny verwendet. Bad Bunny ist ja ein bekannter Kritiker der US-Abschiebepolitik. Er selbst hat sich bisher noch nicht öffentlich zu dem Video geäußert.
2: Wenn du draußen noch sporteln willst, dann bitte lieber heute als morgen. Heute unter Anführungszeichen nur bis zu 33 Grad und die Sonne knallt auch nicht so runter. Morgen nämlich bis zu 39. Wahnsinn. Der Blick auf Österreichs Straßen. Steiermark, A2 in beide Richtungen. Im Backabschnitt wirst du immer wieder angehalten. C ist da im Baustellenbereich. Richtung Klagenfurt lässt du ca. 20 Minuten liegen. Nach Tirol, BN179, die Fernbaustrecke von Nassereit nach Lermoos C. Hier rechne mit einem Plus von 40 Minuten. Und noch zu den Grenzwartezeiten. Bei Kufstein-Kiefersfelden, da dauert die Ausreise aus Österreich 15 Minuten länger und beim Karawankentunnel, da stehst du in beide Richtungen 30 Minuten. Gute und sichere Fahrt!
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3: Mahlzeit, Sonntagmittag, so schön, dass wir uns zu euch an den Mittagstisch gesellen dürfen. Also ich, Verena Saluke und der Shootingstar aus Wien, über den aktuell alle reden. Hier ist Pibiza und der bestückt gleich mal Assoda Zitronen.

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1: Oder vielleicht doch eine Hülsen.
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Wie heißt es so schön? Die Familie kann man sich nicht aussuchen. Das ist ein bisschen wie in der Lotterie. Man muss halt nehmen, wie es kommt. Im besten Fall hat man einen Glücksgriff, so wie bei The Soulmates. Janine und Andy sind nämlich verschwägert und verstehen sie trotzdem so gut, dass sie sogar gemeinsam Musik machen. Mit einer Covernummer haben sie auf YouTube schon 1 Million Aufrufe geknackt. Das würden sie jetzt auch gern mit der eigenen Musik schaffen. Da unterstützen wir sie natürlich sehr, sehr gern. Dafür gibt es ja Radio Rot-Weiß-Rot. Hier sind sie jetzt, The Soulmates, mit Olas vergeht's.

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Norbert Schneider mit dem Motto des Tages, Sonntagmittag, take it easy. Ja, leichter gesagt als getan, gell, wenn man an einem heißen Sonntag wie heute in der Arbeit steht. Aber dafür habt ihr uns, egal ob im Taxi, im Krankenhaus oder auf der Tankstelle, 100% Musik aus Österreich funktionieren einfach überall. Vor allem, wenn man so textsicher mitsingen kann, wie bei dem Song jetzt hier. Hier sind Mini6 und Band.

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1: Die trockenen, heißen und teils stürmischen Sommermonate Juni und Juli haben die Feuerwehren in Oberösterreich extrem gefordert. Insgesamt wurden von knapp 60.000 Feuerwehrfrauen und Männern 118.000 ehrenamtliche Einsatzstunden geleistet. In den letzten 8 Wochen sind die Feuerwehren über 8.000 Mal ausgerückt. Die EU-InnenministerInnen werden sich am Dienstag zu einer Sondersitzung treffen. Hintergrund ist die Migrationskrise in der spanischen Exklave Ceuta. 22 EU-Staats- und Regierungschefs, darunter auch Bundeskanzler Christian Stocker, fordern ein koordiniertes europäisches Vorgehen. Fast alle der mindestens 50.000 irregulär eingereisten Menschen sind mittlerweile nach Marokko zurückgekehrt. Bei einem Flugzeugabsturz in Peru sind 13 Menschen ums Leben gekommen. Unter den Opfern sind 7 Italiener, 2 Deutsche und 2 Spanier, wie bekannt wird. Die Maschine ist bei einem Rundflug abgestürzt. Die Ursache ist noch unklar. Es könnte aber starke Winde gegeben haben. Das Weiße Haus sorgt derzeit mit einem Video auf TikTok für Kritik. In dem Clip, der Festnahmen von Migranten zeigt, wird ein Song des puerto-ricanischen Superstars Bad Bunny verwendet. Bad Bunny ist ja ein bekannter Kritiker der US-Abschiebepolitik. Er selbst hat sich bisher noch nicht öffentlich zu dem Video geäußert.
2: Heute endlich mal nicht zu heiß zum Baden. Es bleibt bewölkt und kriegt maximal 33 Grad. Wahnsinn, dass das sogar noch kühler klingt. So ist es auch, als morgen zum Beispiel. Morgen viel Sonne und, oh mein Gott, bis zu 39 Grad in Österreich möglich. Ein Blick auf Österreichs Straßen. Steiermark, A2 in beide Richtungen. Im Packabschnitt wirst du immer wieder angehalten. C ist es vor allem im Baustellenbereich. Richtung Klagenfurt lässt du ca. 20 Minuten liegen. Nach Tirol, B179 von Nassereit nach Lermoos C und du verlierst da ca. 40 Minuten. Zu den Grenzwartezeiten. Bei Kufstein-Kiefersfelden dauert die Ausreise aus Österreich 15 Minuten länger und beim Karawankentunnel stehst du in beide Richtungen 40 Minuten. Gute und sichere Fahrt und viel Geduld.
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3: Servus, Verena Salucke für euch da. Wir gehen's an. Wir starten rein in den Sonntagnachmittag und das gleich mal mit Andi Baum und mit Lemo. Hier ist 1000 zu 1.
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1: Und nicht nur von dort kommt die Sonne heute, es ist wieder heiß bei uns in Österreich, aber gemeinsam stehen wir das durch, auch diese Hitzewelle geht irgendwann vorbei. Leichter ist es mit 100% Musik aus Österreich und vor allem jetzt dranbleiben. Um 14 Uhr starten wir schon rein in die neue Folge von Töchter und Söhne. Heute zu Gast Jakob Elias, ja, der sympathische Salzburger, gibt uns ein bisschen Einblick in sein Privatleben und vor allem in seine Zukunftspläne, was er noch so vorhat mit seinem rosa Cabrio. Seine aktuelle Single schießt ja momentan durch die Charts. Wir sind gespannt, also bleibt dran. Wie gesagt, 14 Uhr geht's schon los. Dann starten wir mit Töchter und Söhne.

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1: Bundeskanzler Christian Stocker fordert heute Einsparungen in der EU-Verwaltung. In Österreich werden 15% in der Verwaltung eingespart. Das erwartet er auch auf europäischer Ebene. Wenn die EU-Staaten in ihren nationalen Budgets kürzen müssen, könne man nicht den EU-Finanzrahmen ausweiten, so Stocker. In der EU wird gerade über das umstrittene rund 2 Billionen Euro schwere EU-Mehrjahresbudget für 2028 bis 2034 verhandelt. In Wien-Favoriten ist gestern Abend ein 15-jähriges Mädchen durch ein Projektil aus einem Luftdruckgewehr verletzt worden. Die Polizei hat zwei Burschen im Alter von 15 und 17 Jahren vorläufig festgenommen. Der Jüngere soll geschossen haben. Das Motiv ist noch unklar. Die Wiener Austria startet heute um 17 Uhr beim WRC in die Bundesliga-Saison. Die SV Ried kassiert zeitgleich beim Aufsteiger Austria Lustenau. Abgeschlossen wird die erste Runde danach um 19 Uhr mit einem Heimspiel von Rapid gegen den SCR Altach. Die Zahl der Toten bei der Ceuta-Krise ist weiter gestiegen. Nach dem Ansturm zehntausender Migranten auf die spanische Nordafrika-Exklave Ceuta wurden bisher 72 Leichen geborgen. Die meisten Todesopfer sind bei dem Versuch ertrunken, schwimmend von Marokko aus in die Exklave zu gelangen.
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2: Ja, im Großen und Ganzen schaut's ganz gut aus. Ich sehe gerade viel Sonne auf der Wetterkarte. Einiges an Wolken in Niederösterreich, Wien und im Burgenland. Am wärmsten Grad bei euch in Fürstenfeld, Bad Radkersburg und Bad Gleichenberg, da hat's über 33 Grad. Ja, Vorschau auf morgen Montag, es wird wieder heißer, bis zu 40 Grad kann's kriegen, also denkt's bitte wieder an die Sonnencreme. In Niederösterreich hat es gekracht auf der A21 Richtung St. Pölten zwischen Hochstraß und dem Knoten Steinhäusl. Es ist hier nur die linke Fahrspur frei. Es wird hier aber gleich gesperrt. Der Notfallhubschrauber muss landen. Ausweichen könnte über das Wiener Stadtgebiet und über die A1 Steiermark. A2 im Packabschnitt wird der Verkehr in beide Richtungen blockweise abgefertigt. Richtung Klagenfurt braucht ihr 30 Minuten länger. Salzburg A10 Richtung Salzburg zwischen Werfen und Passlurg gibt es eine Blockabfertigung vor dem Hilbersbergtunnel. Hier dauert es 15 Minuten mehr. Tirol B179 von Nassereit bis Lermos Richtung Deutschland dauert es 30 Minuten länger. Vor dem Autobahngrenzübergang Kufstein-Kiefersfelden 15 Minuten Wartezeit und vor dem Karawankentunnel dauert es 50 Minuten länger. Gute Fahrt!
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3: Jakob Elias heute bei uns zu Gast. Schön, dass du da bist.
4: Hi, freut mich voll.
3: Du hast einen neuen Song. Lass uns gleich mal ganz frisch reinstarten. Wir haben ihn schon auf Radio Rot-Weiß-Rot auch vorgestellt. Er heißt Rosa Cabrio. Nimm uns ein bisschen mit. Es gibt ja eine ganz besondere Entstehungsgeschichte auch zu diesem Song.
4: Ja, voll. Also wir waren im Studio, wir hatten eine Session und haben einen traurigen Song wieder mal angefangen, wie fast immer. Das fällt mir irgendwie viel leichter. Und irgendwann hat sich der Produzent, also Lukas Hillebrand, umgedreht und hat so ganz aufgelöst irgendwie gesagt, hey, schreib doch mal was Positives. Schreibt vielleicht einen Song über irgendeinen random Gegenstand oder so.
3: Und wie er diesen random Gegenstand gefunden hat, darüber sprechen wir gleich. Jetzt hören wir aber erstmal rein in Rosa Cabrio von Jakob Elias.
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0: Rosa Cabrio ist entstanden, weil er mal was Fröhliches schreiben sollte. Jakob, nimm uns ein bisschen mit. Dein Produzent hat gesagt, naja, mach doch einen random Gegenstand. Wie ist dann die ganze Geschichte weitergegangen?
1: Bin dann zum Flohmarkt gegangen, Kettenbrückengasse. Ich war noch selten auf einem Flohmarkt vorher, muss ich sagen.
0: Okay, wolltest du dann fragen, ob das so dein
1: Ding
0: ist?
1: Ja, nein, also das war sogar mein zweiter oder so in Wien erst. Ja, und dann habe ich mir gedacht, ich nehme jetzt meine Community mal mit und zeige denen Gegenstände und sie können dann abstimmen, über welchen ich einen Song schreiben soll. Und wir hatten dann drei Gegenstände, so eine Silbergabel irgendwie und so ein Gefäß, ich glaube für Milch oder so, und ein rosa Cabrio. Und das haben sich dann alle fürs rosa Cabrio entschieden. Oder fast alle. Es war ziemlich eindeutig.
0: Was hätte es gemacht, wenn sie Silbergabel geworden wäre?
1: Boah, ich weiß nicht. Vielleicht irgendwas mit Essen? Ich esse sehr gern.
0: Ah, okay. Was ist dein Lieblingsessen?
1: Ich habe immer so Phasen. Ich koche sehr gern auch. Und dann koche ich so eine ganze Woche das gleiche
0: Gefühl. Wirklich? Ja. Kannst du das? Dass du immer das gleiche
1: isst? Ja, und dann esse ich mich voll ab und dann brauche ich irgendwas Neues.
0: Das kenne ich. Das ist nämlich mein Problem. Ich esse dann zu viel davon und dann kann ich es wieder gar nicht mehr essen. Großartig. Gibt es irgendein österreichisches Gericht, wo du sagst, das liebe ich?
1: Boah, ich bin ja vegan und ich liebe so Tofu-Knödel. Das ist sowas ähnliches wie Wurstknödel. Das ist ja auch so, ist es österreichisch?
0: Ja,
1: irgendwie
0: ja,
1: schon, oder?
0: Bratknödel, sowas.
1: So, ja, so Knödel ist generell was Österreichisches. Und meine Mom hat da neue Knödel kreiert, Tofu-Knödel mit so Räuchertofu. Und das ist so geil.
0: Ich wollte gerade sagen, weil vegan österreichische Küche,
1: ja,
0: da wird schon schwierig.
1: Ja,
0: ne?
1: Aber man kann da gut herumexperimentieren. Meine ganze Familie ist vegan. Da lässt man sich halt dann Sachen einfallen.
0: Richtig cool.
1: Und das geht gut.
0: Okay, also auch aus der silbernen Gabel wäre wahrscheinlich ein kreativer Song geworden.
1: Vielleicht, ja.
0: Oder vielleicht kommt da nochmal was. Vielleicht hast du jetzt ein, zwei Ideen und du schreibst einen Song über deine Tofu-Knödel, wer weiß.
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0: So klingen 100% Musik aus Österreich hier auf Radio Rot-Weiß-Rot. Schön, dass ihr mit dabei seid und diesen Sonntagnachmittag mit uns verbringt. Ich bin Melanie See, aber nicht alleine. Jakob Elias ist in dieser Stunde mein Gast. Dich hat's aus einem kleinen Kuhdorf im Pinzgau in die große, weite Welt hinausgetrieben. Und zwar genauer gesagt nach Wien. Warum? Warum unbedingt in die Stadt? Hat sich immer in die Großstadt gezogen?
1: Ja, also es gibt in Österreich sonst nicht wirklich eine Musikszene. Und ich habe mir dann immer gedacht, wenn ich das machen will, dann muss ich schon auch in einem Umfeld sein, wo viel passiert und wo auch viele Leute sind. Und dann war das für mich eigentlich relativ schnell klar, Wien oder vielleicht Berlin habe ich auch überlegt, aber ich glaube, ich habe nicht so Bock auf Berlin. Ich glaube, ich will eher in Wien bleiben.
2: Ich glaube, du würdest nämlich in Berlin schon noch wahrscheinlich gut reinpassen, aber ich muss sagen, wir sind froh, dass du in Wien geblieben bist als Österreicher und dass du da bist, weil es gibt schon viele österreichische Musiker, die natürlich auch mal nach Berlin gehen und so und sich das mal so anschauen, wie
1: voll.
2: Das ist.
1: Ich habe aber auch gehört, dass viele Berliner herkommen nach Wien mittlerweile. Also das wächst gerade auch sehr, weil es auch immer mehr Optionen gibt in Wien und Wien ist halt, glaube ich, ein bisschen schöner als Berlin. Berlin ist halt so grau, hört man.
2: Ja.
1: Und so kalt und so windig. Also Wien auch, aber...
2: Ja, aber es ist auch nochmal was anderes.
1: Also, ist was anderes,
2: Ich meine, Berlin ist nochmal, glaube ich, nicht so wenig wie Hamburg. Hamburg habe ich live miterlebt. Das ist nochmal next level.
1: Auch, ja.
2: Also da finde ich den Wiener Wind ja eigentlich harmlos, muss man sagen.
1: Ja,
2: aber stimmt. Es gibt ja auch sogar, kennst du den Song, Wien-Berlin? Kennst du den Song? So ein österreichischer Song? Wien-Berlin?
1: Von wem?
2: Ja, wenn ich es jetzt auswendig wüsste,
1: kannst
2: ne?
1: Kannst du es mal singen?
2: Nein, das sing's traue ich mich nicht. Nein, ich singe es nicht an. Wien-Berlin auf jeden Fall. Also es gibt sogar einen Song darüber, genau über das, wo man hinzieht quasi. Und ich finde, es gibt einfach nur eine einzige richtige Antwort und das ist Wien.
1: Ja, ne? Auf jeden Fall.

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1: Keiner mag Faustmann, so heißen sie.
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1: Hier auf Radio Rot-Weiß-Rot in dieser Stunde mit Jakob Elias. Du wolltest ja ursprünglich eigentlich nicht unbedingt Sänger werden. Du hast einen anderen Plan gehabt. Du wolltest Schlagzeuger werden.
3: Ich war nach dem Fußballer, wollte ich Schlagzeuger werden. Oder eigentlich auch parallel ein bisschen. Okay. Ich habe nicht so entscheiden können. Und mein erstes wirkliches Instrument war dann Schlagzeug. Und mein Bruder war auch Schlagzeuger, der war ein kleines Vorbild und die hatten auch eine Band, so eine Geschwisterband mit zwei Freunden auch. Und ich habe da immer ein bisschen reinschnuppern dürfen und habe zugeschaut bei den Bandproben und habe dann auch immer einen Song spielen dürfen bei ihren Konzerten mit dem Schlagzeug.
1: Was war das dann für ein Song?
3: Welcome to my life hat er geheißen. Welcome to my life.
1: Ich kenne das, glaube ich, gar nicht.
3: Ah, von Simple Plan, glaube ich.
1: Ah, okay. Da muss ich mir mal anhören. Na, schau.
3: Das war immer voll geil. Hatte ich noch so lange Haare.
1: Wirklich?
3: Ja, die Kappe auf.
1: Wahnsinn, Wahnsinn. Okay, und dann aber irgendwie Schlagzeuger wieder verworfen, weil?
3: Mich haben irgendwie alle anderen Sachen interessiert, außer Schlagzeug. Schlagzeug war auch das einzige Instrument, wo ich im Unterricht war. Mhm. Und meine Mom ist oder war Gitarrenlehrerin so ein bisschen. Und sie hat mir dann einfach zu Weihnachten oder zum Geburtstag, ich glaube zu Weihnachten, eine Gitarre geschenkt. Und ich wollte aber eigentlich gar keine Gitarre. Ich habe danach gesagt, so, ich will eigentlich Schlagzeuger werden. Für was brauche ich denn eine Gitarre? So. Aber nach ein paar Tagen hatte ich dann so Spaß daran, einfach mir selber irgendwie Sachen beizubringen. Ich mache auch voll viel nach Gehör. Also ich mag Noten gar nicht so gern. Und einfach irgendwie nachspielen, was man hört. Vielleicht auch ein bisschen mit Videos. Und da hatte ich dann voll Spaß. Und irgendwann hat sich die Band aufgelöst und da hat die Keyboarderin noch ihr Keyboard im Keller gelassen und ich habe das dann irgendwann gefunden, das war nämlich irgendwie verstaut und dann bin ich aufs Keyboard spielen gekommen und habe mir da einfach auch so YouTube-Videos angeschaut und habe so River Flows in Neo gelernt und lauter so Klassiker, die man eh nicht mehr hören kann. Und dann bin ich halt da so langsam reingerutscht und irgendwann habe ich dann immer mehr Klavier gespielt und dann hat sich's etabliert und dann war es so mein Instrument.
1: Richtig cool, ja. Richtig cool. Man muss sagen, eine Gitarre oder ein Klavier oder ein Keyboard halt kann man auch ein bisschen leichter mitnehmen als ein Schlagzeug. Soll auch
3: voll
1: praktisch, ne?
3: Voll. Und man kann halt dazu auch Songs schreiben.
1: Genau darüber sprechen wir gleich, über seine Songs. Jakob Elias auf Radio Rot-Weiß-Rot. Jetzt wäre es mal 100% Musik aus Österreich. Auf

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6: In dieser Stunde mit Jakob Elias. Schön, dass du bei uns zu Gast bist. Du hast gesagt, du warst früher gar nicht so begeistert vom Gitarrespielen, bist dann aber da langsam dazugekommen, Gitarre, Klavier. Das heißt aber noch lange nicht, dass man dann auf einmal anfängt, Songs zu schreiben. Wie ist das passiert, dass du auf einmal gesagt hast, ich schreibe jetzt meine eigenen Songs?
7: Ja, also ich wusste ja vorher auch nicht, ob ich das kann. Ich habe es immer cool gefunden, Songs zu schreiben und ich habe mir dann mal gedacht, ich probiere es jetzt. Und zu der Zeit war es gerade ein bisschen schwierig mit meiner Oma, weil die hatte Demenz und ich habe dann einfach einen Song drüber geschrieben. Ich habe es probiert auf Englisch tatsächlich. Mein Englisch ist nicht so gut, der Text war dementsprechend nicht so gut. Ich war auch noch jung oder jünger. Aber das war dann so mein erster Song, den ich auch dann so, ich habe dann auch noch voll schön die Akkorde drüber geschrieben und dann war es so ein fertiges Ding, das man anschaut. Das mache ich mittlerweile nicht mehr. Aber da hat sich's dann irgendwie gut angefühlt und ich habe das auch dann so Leuten gezeigt.
6: Das heißt, wie schaut jetzt ein Song aus, wenn du den irgendwie aufschreibst? Weil du sagst, damals so mit Akkorden alles so sauber und jetzt?
7: Sehr chaotisch. Sehr chaotisch. Ich habe auch so viele Fetzen, die ich dann wieder vergesse. Ich nehme auch so viel mit meinem Handy auf, dass ich mir nie wieder anhöre. Ich habe 2800 Sprachaufnahmen oder so auf meinem Handy und ich denke mir immer, ich muss jetzt sofort aufnehmen, sonst vergesse ich das und dann höre ich es mir eh nie wieder an.
6: Aber da können vielleicht die nächsten großen Hits schlummern.
7: Ja, vielleicht, weiß man nicht.

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1: Situationship auf Radio Rot-Weiß-Rot. Schönen Sonntag. Ich kann mich noch so gut erinnern, wie dieser Song rausgekommen ist. Ich bin im Auto gesessen, hab den gehört und hab sofort lauter gedreht. Also das war ein Song, der ist direkt reingegangen. Und da ist es nicht nur mir so gegangen. Also das ist schon ein großer Hit geworden. Dein allererster Song, Jakob. Und gleich so ein Durchbruch. War das der Plan? Hast du darauf hingearbeitet, hast du gesagt, der erste Song muss gleich so einschlagen? Oder wie ist das entstanden?
2: Also das wünscht man sich natürlich schon, dass von Anfang an so gut klappt. Und es war in dem Moment auch extrem geil. Und ich habe es voll gefeiert. Aber es ist dann schon schwierig, dass man da anknüpft. So, ich hab's, ein paar Leute aus der Szene haben dann so gesagt, sie würden nicht gern tauschen wollen mit mir. Und ich habe mir immer
1: wirklich
2: gedacht, warum? Ist doch voll geil. So, was habt ihr? Aber mittlerweile check ich es, weil es voll schwierig, weil sich die Erwartungshaltung dann extrem hoch hält von Anfang an. Und ich habe quasi, keine Ahnung, auch die ersten Konzerte, die ich gespielt habe, die waren vor so vielen Menschen. Es waren halt alles große Support-Shows und das ist dann schon gefährlich, dass man dann irgendwie glaubt, die sind jetzt wegen dir da. Weißt du, das ist irgendwie, dann stellt man sich dann vielleicht selber auf ein bisschen ein Podest und checkt aber eigentlich nicht, dass das noch eine ganz, ganz weite Reise vor einen liegt, bis man sich etabliert. So, also das war am Anfang sehr schwierig.
1: Aber ich glaube, du hast ja schon relativ schnell auch eine große Fanbase aufgebaut.
2: Absolut.
1: Eigentlich, ne?
2: Absolut.
1: Bist aber, glaube ich, auch so ein bisschen in dem Ding, dass dich halt die jungen Mädels halt super gut finden und aber auch die Mamas dazu, glaube ich.
2: Ja.
1: Weil sie denken, oh, das wäre der perfekte Schwiegersohn, ne? So, so sieht man dich oder nimmt man dich halt wahr. Also ich glaube, du hast schon sehr viel gleich von Anfang an halt aufbauen können.
2: Voll, absolut. Aber mir haben am Anfang halt auch einfach gewisse Schritte gefehlt. Auch mit dem Live-Spielen, was ich gerade gesagt habe, mir haben kleine Live-Erfahrungen gefehlt. Einfach in kleinen Clubs, wo man auch Sachen ausprobieren kann und wo man auch Fehler machen kann. Also natürlich, Fehler machen darf man immer beim Live-Spielen. Das habe ich mittlerweile auch gelernt. Das macht einfach sympathisch, wenn man da gut damit umgeht. Aber es ist halt für einen selber einfach viel crazier, wenn man da unerfahren dann vor ein paar tausend Leuten spielt. So, da ist auch extremer Druck. So, und das wäre anders vielleicht irgendwie angenehmer gewesen.
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0: Jakob Elias ist heute mein Gast in Töchter und Söhne hier auf Radio Rot-Weiß-Rot und wir plaudern schon die ganze Stunde super nett dahin, aber jetzt mal ganz ehrlich, wir sprechen hier schönes Hochdeutsch, ja? Du kommst aber eigentlich aus dem Pinzgau, also sprichst du nicht eigentlich Dialekt?
1: Ja, kann man, also, ja. Ich kann so reden.
0: Kannst du so reden?
1: Pinzgauerisch.
0: Ja, genau. Genau. Das wollte ich gerade fragen, ob ab und zu schon ein bisschen der Dialekt im Privaten,
1: voll,
0: soll ich jetzt mal auch
1: sicher
0: rauskommen.
1: Also das kommt drauf an, wie man gegenüber redet. Ich passe mich so schnell an, das ist verrückt.
0: Das ist lustig, das ist bei mir nämlich sehr ähnlich, ne?
1: Okay.
0: Ich komme aus Oberösterreich.
1: Aha.
0: In Oberösterreich rede ich nur im Dialekt, ne? Mit meiner Family.
1: Ist eh so ähnlich wie im,
0: ja,
1: wie in,
0: ja, es ist sehr ähnlich. Und in Wien, also mein Freund ist auch Wiener, der spricht halt sehr schön, ne? Da spreche ich auch eher nach der Schrift zum Beispiel. Und es ist ganz lustig, diesen Mischmasch teilweise, wenn man dann eine Zeit lang wieder daheim war und dann wieder nach Wien kommt und auf einmal haut es einem den Dialekt,
1: voll,
0: wieder raus.
1: Oder wenn eine Person Dialekt redet und eine Person wienerisch oder so. Oder ich rede jetzt nicht wienerisch, aber oder nach der Schrift eher mehr. Da bin ich dann immer so im Zwiespalt. So, ich muss dann fast die Dialektschiene gehen, weil ich mich doch da bisschen mehr zu Hause fühle, weil ich natürlich so aufgewachsen bin. Aber ja, es switcht sehr. Das ist dann immer sehr lost.
0: Aber gibt es ein Lieblingsdialektwort, das du hast oder sagst, das finde ich richtig cool, das gibt es nur bei uns?
1: Also ich lerne Leuten immer gern Dialektwörter und mein Dad hat irgendwie mal so ein Schimpfwort gesagt, das heißt aduige Lakefetten.
0: Nein, was heißt das?
1: Er hat es mir selber nicht so sagen können. Aber irgendwas mit Fetten, also wenn man Fetten hat, hat man irgendwie so Glück oder so, oder hat man Reim.
0: Wirklich?
1: Oder?
0: Wenn man Fetten hat?
1: Na, das hat mehrere Bedeutungen. Da habe ich jetzt einen fetten Kopf. Ich glaube,
0: so,
1: das kann man so sagen,
0: das?
1: Da habe ich jetzt Glück gehabt, oder?
0: Also
1: weil
0: bei uns
1: Fetten
0: heißt
1: ist auch ein Rausch,
0: wenn man
1: oder
0: Fetten,
1: wenn man
0: hat,
1: ist,
0: dann hat man einen Rausch. Ja, ja, genau.
1: Ja, aber ich glaube, es kann auch das heißen, wenn ich jetzt nicht voll Blödsinn rede.
0: Da werden wir beim Papa nochmal nachhaken müssen.
1: Aber der kann es ihm auch nicht so genau sagen. Aber es ist irgendwie ein witziges Wort und das bringe ich dann Leuten
0: sag
1: bei.
0: Sag nochmal, wie heißt das?
1: Aduige Lakefetten.
0: Aduige Lakefetten. Das klingt irgendwie ein bisschen Englisch.
1: Ja.
0: So irgendwie so wie einer, der nicht Englisch reden kann.
1: Ich glaube, das sind viele Wörter, die in ein Wort gepackt wurden.
0: Also da müssen wir nochmal nachhaken oder ihr wisst, was das heißt. Vielleicht kommt sie ja aus dieser Gegend und ihr sagt das regelmäßig und sagt, na eh, ganz klar, ich weiß, was das heißt. Dann schickt mir gerne eine WhatsApp-Sprachnachricht. Ich als Oberösterreicherin, ich verstehe kein Wort. Den Link zum WhatsApp-Chat, den findet ihr online auf rot-weiß-rot.fan. Jakob Elias in dieser Stunde unser Gast in Töchter und Söhne. Schön, dass ihr mit dabei seid.

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0: 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Radio Rot-Weiß-Rot ist hier und in dieser Stunde ist Jakob Elias zu Gast. Dein großer Hit Situationship natürlich, sehr autobiografisch. Nimm uns da ein bisschen mit auf die Reise. Wie ist denn die Geschichte weitergegangen?
1: Naja, das ist eh in einem Song beantwortet worden.
0: wie schaut es momentan aus? Wie hat sich die ganze Geschichte weiterentwickelt grundsätzlich?
1: Also mit Wiederliebst, das war ja der zweite Teil von Situationship, das war dann quasi abgeschlossen. Und jetzt würde ich sagen, schaut es gerade ganz gut aus.
0: Was heißt ja, ganz also gut?
1: Das kennt man vielleicht auch in Songs. Vielleicht kommt auch noch was im Spätsommer. Vielleicht kommt da auch ein bisschen was durch, wie es mir gerade so geht, was bei mir gerade so abgeht.
0: Du machst neugierig auf mehr auf jeden Fall.
1: Ja.
0: Sehr, sehr cool. Okay, wir sind gespannt, wie es da auf jeden Fall weitergeht. Ich wünsche dir jetzt schon mal einen schönen Sommer in Wien oder daheim, wenn du vor der Hitze flüchtest.
1: Danke,
0: oder
1: auch
0: im Urlaub dann auf deinem Roadtrip. Und wir freuen uns, wenn wir dich wieder sehen mit neuer Musik.
1: Ja, danke schön.
0: 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Und das ist Wiederliebst auf Radio Rot-Weiß-Rot.
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1: ÖVP-Kanzler Christian Stocker verspricht heute eine Lösung für die Finanzierungslücke im Insolvenzentgeltfonds. Zunächst müsse man aber die Frage klären, ob die Lücke eine Folge von Nachzieheffekten aus Zeiten der Corona-Maßnahmen sei oder systemisch bedingt. Je nachdem müsse eine Lösung anders aussehen. Die geplante Verlängerung des Wehrdienstes werde es nur im Paket mit einer Lösung für den Zivildienst geben, sagt er außerdem. Nach dem Seefest in Mondsee ist ein 23-jähriger Mann auf dem Parkplatz von 5 Unbekannten mit einem Baseballschläger attackiert und schwer verletzt worden. Die Täter hatten den jungen Mann schon zuvor auf dem Fest angepöbelt, heißt es. Eine Fahndung nach ihnen läuft. Der Präsident der spanischen Fußballliga fordert heute den Rücktritt von FIFA-Chef Gianni Infantino. Laut Javier Tebas braucht der Weltfußball eine neue Führung, die die Verbandsstrukturen modernisiert und die Glaubwürdigkeit wiederherstellt. Infantino ist zuletzt immer stärker in die Kritik geraten, nachdem er seinen umstrittenen Plan aufgegeben hat, Anteile an den kommerziellen Rechten der FIFA-Wettbewerbe an private Investoren zu verkaufen. Im US-Bundesstaat Washington mussten gestern tausende Menschen wegen schwerer Waldbrände evakuiert werden. Rund 60.000 Menschen sind ohne Strom. Besonders betroffen ist die Region um die Stadt Spokane. Governor Bob Ferguson hat den Notstand ausgerufen.
2: Ja, weiterhin schaut's gut aus. Also Griller aufdrehen und aufwärmen Fleisch. Viel Vitamin D in ganz Österreich. In Wien und Niederösterreich gibt's einen Sonne-Wolken-Mix. In Wien aber jetzt gerade ein bisschen mehr Sonne. Bad Radkersburg steht kurz vor der 34-Grad-Grenze. Vorschau auf morgen Montag, es wird wieder spur heißer, bis zu 40 Grad sind drin. Ein paar Gewitter und Regenschauer, dann auch in der westlichen Obersteiermark. In Niederösterreich auf der A21 Richtung St. Pölten zwischen Hochstraß und dem Knoten Steinhäusl ist nach einem Unfall nur die linke Fahrspur frei. Hier braucht ihr 15 Minuten mehr. Steiermark A2 im Packabschnitt zwischen Packsadler und Steinberg wird der Verkehr in beide Richtungen blockweise abgefertigt. Richtung Klagenfurt ist zwischen Steinberg und Modriach der rechte Fahrstreifen durch ein kaputtes Auto blockiert. Und vor dem Karawankentunnel braucht ihr 45 Minuten mehr bei der Einreise nach Österreich. Gute Fahrt!
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2: 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Schön, dass ihr mit dabei seid. Peter Schweiger da.

0: ist euer Lieblingssender. Servus bei Radio Rot-Weiß-Rot. Ja, und der Chris Steger hat mit seinem frühen Erfolg gar nicht so gerechnet, gell, Chris?
1: Ja, unerwartet. Gerade immer ganz viel Glück gerade dazu, wenn man sowas macht. Aber es war richtig wunderschön und ich wollte immer schon Musik machen. Und dass das so gegangen ist, das bis heute kann ich es nicht richtig glauben.
0: Ja, und diesen großartigen Künstler, den könnt ihr jetzt live sehen. Und zwar live in Zwettl am 29. Oktober. 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Ich drücke euch da ganz fest die Daumen. Und da ist jetzt sein erster großer Hit für uns auf Radio Rot-Weiß-Rot. Zur Einstimmung schon mal fürs Konzert. Chris Steger, C-Fix.

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Servus, Radio Rot-Weiß-Rot da. Ja, und wenn ihr Knödel mögt, dann habt ihr jetzt die Möglichkeit, euch mal dort durchzutesten, durch die verschiedensten Sorten in Salzburg in Radstadt. Da ist nämlich das Knödelfest. Und in Kärnten der Villacher Kirtag, Österreichs größtes Brauchtumsfest. Und wenn ihr auf Radl fahren steht, dann gibt's am Arlberg den Giro-Radmarathon. Über 2500 Höhenmetern werden da gemacht. Eine feine Zeit bei allem, was ihr macht. Mit 100% Musik aus Österreich auf Radio Rot-Weiß-Rot. Feinen Sonntag!

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1: Bundeskanzler Christian Stocker fordert heute Einsparungen in der EU-Verwaltung. In Österreich werden 15% in der Verwaltung eingespart. Das erwartet er auch auf europäischer Ebene. Wenn die EU-Staaten in ihren nationalen Budgets kürzen müssen, könne man nicht den EU-Finanzrahmen ausweiten, so Stocker. In der EU wird gerade über das umstrittene rund 2 Billionen Euro schwere EU-Mehrjahresbudget für 2028 bis 2034 verhandelt. Ein 34-Jähriger ist in der Nacht auf heute auf der Salzachtalstraße in Kuchl in Salzburg von einem Auto überrollt und getötet worden. Der Mann war auf der Fahrbahn gelegen. Ein 36-jähriger Lenker hat ihn zu spät gesehen. Trotz Reanimationsmaßnahmen ist der 34-Jährige noch an der Unfallstelle verstorben. Die Staatsanwaltschaft hat eine Obduktion angeordnet. Der Druck auf FIFA-Präsident Gianni Infantino wird immer größer. Nach dem geplatzten Investorendeal gibt es scharfe Kritik und Rücktrittsforderungen. Laut der britischen Times könnte es bald eine außerordentliche Sitzung des FIFA-Rats geben, bei der Infantino zum Rücktritt aufgefordert werden soll. Als potenzieller Nachfolger wird unter anderem der UEFA-Boss gehandelt. Die Waldbrände in Südeuropa wüten weiter. Während sich die Lage in der Türkei und Frankreich etwas entspannt hat, kämpft die griechische Feuerwehr weiterhin gegen ein Großfeuer in der Nähe von Athen. Hunderte Einsatzkräfte sind dort im Einsatz. In Spanien sind derzeit 43 Waldbrände aktiv, darunter in Katalonien und Valencia.
2: Brandbagerl heute. Viel Sonne, Stand jetzt, kein Regen, paar Wolken vereinzelt, aber ein bisschen Schatten ist ja auch nicht schlecht bei der Hitze. Zum Beispiel in Linz oder auch in Teilen von Wien, Temperaturen in ganz Österreich im Schnitt so um die 30 bis 32 Grad. Und da werden morgen, Montag, noch einmal ein paar Grad dazukommen. Bis zu 40 Grad kann es morgen haben, der Sommer zieht gerade voll durch. Ein paar Gewitter und Regenschauer gibt es auch noch im Laufe des Tages in der westlichen Obersteiermark. Niederösterreich, A2 Richtung Graz beim Baustellenbereich bei Wiener Neustadt. Da hängt eine Plane von einem Überkopfwegweiser runter. Bitte aufpassen. Salzburg A10 ist der Tauerntunnel gesperrt wegen eines defekten Kleintransporters. Am besten ihr wartet die Dauer der Sperre ab. Der Streckendienst ist bereits vor Ort. Oberösterreich S10 Richtung Linz zwischen Käfermarkt und Unterweitersdorf. Da ist noch kurz gesperrt wegen eines Polizeieinsatzes im Tunnel Götschka. Wird aber gleich weitergehen. Tirol B179 Richtung Deutschland von Reutte Nord bis zum Grenztunnel Füssen braucht ihr 15 Minuten mehr. Und vor dem Karawankentunnel dauert es 45 Minuten länger bei der Einreise nach Österreich. Gute Fahrt.
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3: Ah, wir lassen es uns so richtig gut gehen an diesem Wochenende. Und noch besser geht es natürlich mit 100% Musik aus Österreich. Und die spiele ich euch. Die Meierin ist mit dabei, Hannal, Babsi Balu. Und das jetzt für euch, Falco. Servus, Peter Schweiger da.

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0: Ja, und noch viele, viele mehr, alle spielen wir sie hier. 100% Musik aus Österreich, das gibt's nur bei uns. Und deshalb sagt es weiter, dass ihr uns feiert, dass ihr 100% Musik aus Österreich feiert, dass ihr Radio Rot-Weiß-Rot hört. Auch am Telefon bei einer Radioumfrage. Vielen Dank dafür. Schönen Sonntag, Peter Schweiger da.

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0: 100% Musik aus Österreich auf Radio Rot-Weiß-Rot. Und jetzt ist es Zeit für was Neues, und zwar für Musik aus Oberösterreich. Manchmal müssen wir einfach mal alles hinter uns lassen, damit wir wieder neu durchstarten können. Und der Norbert Stephan hat diesen Song geschrieben, weil ein Freund von ihm, ein sehr enger Freund, nach dem Ende seiner Beziehung nicht nur seine Partnerin, sondern auch sein Zuhause verliert. Ein sehr persönlicher Song jetzt auf Radio Rot-Weiß-Rot. Norbert Stephan, ich wünsch dir was.
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1: Caro Fuchs mit dem Ohrwurm off im Kopf auf Radio Rot-Weiß-Rot und sie ist eine der derzeit gefragtesten Stimmen Österreichs und deshalb solltet ihr sie euch vielleicht einmal anschauen und zwar live ist sie im August in Linz, im September zum Beispiel in Tulln und in Graz und im Oktober in Vorarlberg in Lustenau. Da ist für jeden ein passendes Platz halt dabei. Ja, super sehenswert. Alle Infos auf carofuchs.at. 100% Musik aus Österreich auf Radio Rot-Weiß-Rot.

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1: ÖVP-Kanzler Christian Stocker verspricht heute eine Lösung für die Finanzierungslücke im Insolvenzentgeltfonds. Zunächst müsse man aber die Frage klären, ob die Lücke eine Folge von Nachzieheffekten aus Zeiten der Corona-Maßnahmen sei oder systemisch bedingt. Je nachdem müsse eine Lösung anders aussehen. Die geplante Verlängerung des Wehrdienstes werde es nur im Paket mit einer Lösung für den Zivildienst geben, sagt er außerdem. In Wien-Favoriten ist gestern Abend ein 15-jähriges Mädchen durch ein Projektil aus einem Luftdruckgewehr verletzt worden. Die Polizei hat zwei Burschen im Alter von 15 und 17 Jahren vorläufig festgenommen. Der Jüngere soll geschossen haben. Das Motiv ist noch unklar. Die Wiener Austria startet heute um 17 Uhr beim WRC in die Bundesliga-Saison. Die SV Ried kassiert zeitgleich beim Aufsteiger Austria Lustenau. Abgeschlossen wird die erste Runde danach um 19 Uhr mit einem Heimspiel von Rapid gegen den SCR Altach. Der Sprengstoffanschlag in einem Moskauer Restaurant war laut dem Bürgermeister der Stadt ein Terrorakt. Die Schuldigen würden gefunden und bestraft, sagt er. Mehrere Nachrichtenkanäle bei Telegram berichten, dass die Zahl der Todesopfer nach dem Anschlag von Samstagabend auf 5 gestiegen sei. Eine offizielle Bestätigung für die Zahl der Toten gibt es zunächst nicht.
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2: Wetterkarte ist vor mir und ich sehe Sonne. Viel Sonne. Sehr viel Sonne. Falls bei euch irgendwo Wolken auftauchen, dann eher weniger. Aktuell auch nirgends Regen und über 35 Grad in Harzberg. Die Vorschau auf morgen Montag, es wird noch einmal ein bisschen zulegen mit den Grad Celsius. Da kommen wir so Bereich 40. Das wird wohl in Wien, Niederösterreich und im Burgenland geknackt werden. Ein paar Gewitter und Regenschauer gibt es auch noch im Laufe des morgigen Tages in der westlichen Obersteiermark zum Beispiel. Wetterkarte ist vor mir und ich sehe Sonne. Viel Sonne. Sehr viel Sonne. Falls bei euch irgendwo Wolken auftauchen, dann eher weniger. Aktuell auch nirgends Regen und über 35 Grad in Harzberg. Die Vorschau auf morgen Montag, es wird noch einmal ein bisschen zulegen mit den Grad Celsius. Da kommen wir so Bereich 40. Das wird wohl in Wien, Niederösterreich und im Burgenland geknackt werden. Ein paar Gewitter und Regenschauer gibt es auch noch im Laufe des morgigen Tages in der westlichen Obersteiermark zum Beispiel. Verkehr. A22 Richtung Tangente, kurz vor dem Tunnel Kaisermühlen, da ist nur die Überholspur frei. Nach einem Motorradunfall stand jetzt 1 Kilometer Stau. Kärnten A2 Richtung Wien bei Packsattel, Blockabfertigung vor dem Kalcherkogeltunnel und 30 Minuten Wartezeit. Niederösterreich S6 Richtung Wien zwischen Glocknitz und Neunkirchen braucht ihr 15 Minuten mehr wegen der Baustelle. Zwei Grenzwartezeiten habe ich. Einmal vor dem Kalcherkogeltunnel bei der Einreise nach Österreich 30 Minuten plus und vor dem Grenztunnel Füssen 20 Minuten mehr bei der Ausreise. Und Steiermark A2 haben wir noch was Richtung Wien im Baustellenbereich bei Gleisdorf Süd. Da gibt es wegen einem defekten PKW Stau auf der linken Fahrspur. Rechnet es da so mit 15 Minuten mehr Wartezeit.
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0: Ina Regen, Wiener Meer auf Radio Rot-Weiß-Rot. Servus!
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0: Reinhard Fendrich ist 1988 mit diesem Song auf Platz 1 in Österreich, in Deutschland und der Schweiz war das sein Durchbruchshit. Und das ist der Song, den kennt ihr alle. Und zwar nicht für Softies, sondern für Machos. Und den habe ich jetzt für euch in der Live-Version und interpretiert von Austria 3 täglich um 17 Uhr. Euer Live-Moment, das ist ein musikalischer Schmankerl in der Live-Version für euch.
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hat, dann denke ich mal wieder, boah, es ist schon lässig und die ganzen Möglichkeiten, was man hat, und eigentlich will ich gar nicht am Land sein. Also irgendwie schwierige Entscheidung. Ich möchte mich ja irgendwie gar nicht entscheiden. Es ist irgendwie ja so ein Hin und ein Her. Wie geht's euch? Die Antwort ja, ist vielleicht jetzt da für uns, und zwar von Zaungast featuring Hubertus. Die haben jetzt für uns neue Musik, nennen wir Österreich. Und das ist jetzt für euch Landpartie. 100% Musik aus Österreich auf Radio Rot-Weiß-Rot und Österreich. Schön, dass ihr mit dabei seid. Schönen Sonntagabend.

0: Willkommen bei eurem Lieblingssender Radio Rotter. Es rotter mit 100% Musik aus Österreich. Und jetzt muss ich euch mal was fragen. Was haltet ihr von diesem Song? Der ist jetzt neu eingestiegen in unseren Radio Rotter Rotcharts. Und zwar Bibiza mit Soda Zitronen.
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0: Schon ein sehr cooler sommerlicher Sound, oder? Ist das vielleicht der neue Anwärter für Platz 1? Weil letzte Woche, also am Freitag, war es der noch. Ja, ich könnte mich ja nicht entscheiden. Ich bin froh, dass ihr das macht. Per Musikwunschformular, per Musikwunsch über WhatsApp, Sprachnachricht. Alle Infos auf unserer Webseite Rot-Weiß-Rot-Fan. Die Radio Rot-Weiß-Rot-Charts. Immer freitags, immer 17 Uhr. Immer Radio Rot-Weiß-Rot.

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1: Bundeskanzler Christian Stocker fordert heute Einsparungen in der EU-Verwaltung. In Österreich werden 15% in der Verwaltung eingespart. Das erwartet er auch auf europäischer Ebene. Wenn die EU-Staaten in ihren nationalen Budgets kürzen müssen, könne man nicht den EU-Finanzrahmen ausweiten, so Stocker. In der EU wird gerade über das umstrittene rund 2 Billionen Euro schwere EU-Mehrjahresbudget für 2028 bis 2034 verhandelt. Ein 34-Jähriger ist in der Nacht auf heute auf der Salzachtalstraße in Kuchl in Salzburg von einem Auto überrollt und getötet worden. Der Mann war auf der Fahrbahn gelegen. Ein 36-jähriger Lenker hat ihn zu spät gesehen. Trotz Reanimationsmaßnahmen ist der 34-Jährige noch an der Unfallstelle verstorben. Die Staatsanwaltschaft hat eine Obduktion angeordnet. Der Druck auf FIFA-Präsident Gianni Infantino wird immer größer. Nach dem geplatzten Investorendeal gibt es scharfe Kritik und Rücktrittsforderungen. Laut der britischen Times könnte es bald eine außerordentliche Sitzung des FIFA-Rats geben, bei der Infantino zum Rücktritt aufgefordert werden soll. Als potenzieller Nachfolger wird unter anderem der UEFA-Boss gehandelt. In Wien-Favoriten ist gestern Abend ein 15-jähriges Mädchen durch ein Projektil aus einem Luftdruckgewehr verletzt worden. Die Polizei hat zwei Burschen im Alter von 15 und 17 Jahren vorläufig festgenommen. Der Jüngere soll geschossen haben. Das Motiv ist noch unklar.
2: Aushaltbar ist es heute. Die Sonne ist auch nicht so penetrant. Im Westen in Tirol gibt es aktuell Gewitter. So klingt der Sonntag dann heute auch aus. In der Nacht gehen die Temperaturen runter auf 23 bis 13 Grad. Morgen geht es dann wieder weiter mit dieser, ja, ich nenne es mal abartigen Hitze, teilt bis zu 39, 40 Grad. Schaut auf euch und genug trinken, das ist das Wichtigste. Am Nachmittag sind dann auch wieder Regenschau und Gewitter, vor allem im Bergland, mit dabei. Wir schon nach Kärnten auf die A2 Richtung Wien beim Parksattel. Da gibt es Blockabfertigung vor dem Kalcher Kogeltunnel und rund eine halbe Stunde Zeitverlust. Außerdem dauert es länger auf der B179 in Tirol vor dem Grenztunnel Füssen bei der Ausreise nach Deutschland. Auch da rechnet am besten mit einer halben Stunde mehr. Gute Fahrt!
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3: Egal wo ihr wollt, ihr könnt uns überall hören. Weltweit über euren Smart Speaker, über eure Radio Rot-Weiß-Rot-App, über unsere Webseite Rot-Weiß-Rot-Fan. Auch im Urlaub. Nehmt uns mit, zum Beispiel am Strand. Ist doch sehr fein, oder? Gibt nichts Schöneres als ein bisschen 100% Musik aus Österreich am Meer. Egal, wo ihr seid, schönen Abend. Peter Schweiger da. Lala.

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1: Jakob Elias auf Radio Rot-Weiß-Rot und er war heute bei uns zu Gast bei Österreich unterwegs mit Melanie See und da haben wir ihn so richtig mal kennengelernt. So ein richtig sympathischer Kerl, ein richtig feines Gespräch. 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Schaut's da mal vorbei und ja, hört's rein. Schönen Abend.

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0: Neue Musik gibt's bei uns stündlich auf Radio Rot-Weiß-Rot. Hallo!
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0: So sein, wie man ist. So sein dürfen, wie man ist. Wir sind euch schön, so wie wir sind. Das ist die Message von diesem Song. Und das gefällt mir einfach, weil jeder ist individuell und jeder ist einfach auf seine Art schön. Und wir müssen uns nicht verbiegen. Das ist Musik aus dem Salzburger Land, jetzt auf Radio Rot-Weiß-Rot.
2: Servus, liebe Hörerinnen und Hörer von Radio Rot-Weiß-Rot. Ich bin Dominik Gastner und ihr hört jetzt mein neues Single, Du bist schön.
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Berrik, einfach Berrik, 100% Musik aus Österreich. Und was ich für euch diese Stunde noch mit dabei habe, Koshiba. Bisschen was zum Dahinträumen und Georg Danzer. Das Tanzbein schwingen. Alles noch vor 19 Uhr bei uns. Servus.

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1: Eine 33-jährige Tirolerin ist im Internet um einen 4-stelligen Eurobetrag betrogen worden. Die Frau wurde von einem Unbekannten dazu überredet, durch die Abgabe von Bewertungen und Likes Geld zu verdienen. In weiterer Folge hat sie über eine Website Überweisungen getätigt, um anschließend einen höheren Geldbetrag zurückzubekommen. Die von ihr überwiesenen Gelder hat die Frau aber nie wieder gesehen. Ein 34-Jähriger ist in der Nacht auf heute auf der Salzachtalstraße in Kuchl in Salzburg von einem Auto überrollt und getötet worden. Der Mann war auf der Fahrbahn gelegen, ein 36-jähriger Lenker hat ihn zu spät gesehen. Trotz Reanimationsmaßnahmen ist der 34-Jährige noch an der Unfallstelle verstorben. Die Staatsanwaltschaft hat eine Obduktion angeordnet. Die vielfach ausgezeichnete Vorarlberger Autorin Monika Helfer ist heute nach einem Sturz in ihrem Garten überraschend gestorben. Sie wurde 78 Jahre alt. Helfer war die Ehefrau des Literaten Michael Köhlmeier und Mutter von 4 Kindern. Mit ihrem Bestsellerroman Die Bagage schrieb sie sich in die erste Reihe der österreichischen Gegenwartsliteratur. Bei den Löscharbeiten westlich von Athen sind heute 2 Löschhubschrauber zusammengestoßen und abgestürzt. 2 Besatzungsmitglieder sind dabei ums Leben gekommen. Die Piloten des 2. Hubschraubers haben den Unfall überlebt. Die Flammen haben sich mittlerweile bis auf wenige Kilometer der Stadt Megara mit rund 36.000 Einwohnerinnen und Einwohnern ausgebreitet.
2: Weitestgehend geht dieser Sonntag und somit auch die Woche recht angenehm zu Ende. Die Sonne war heute nicht so ganz penetrant wie die letzten Tage, aber das wird dann kommende Woche auch wieder zurückkommen. Jetzt gerade schwere Stürme und Gewitter im Westen Österreichs, in Nordtirol, und da bitte dementsprechend vorsichtig sein. Die Regenzellen ziehen sich bis nach Salzburg rein. Morgen dann, wie erwähnt, da brennt es euch wieder ordentlich aufs Haupt. Kapperl und Trinkflasche sind der Pflicht. Wir knacken möglicherweise die 40 Grad morgen im Osten. Am Nachmittag ziehen dann in und rund um die Berge wieder Gewitter und Regenschauer auf. Niederösterreich S6 Richtung Wien zwischen Glocknitz und Neunkirchen, da dauert es vor einer Baustelle ca. 20 Minuten länger. Kärnten A2 Richtung Wien beim Parksattel, Blockabfertigung vor dem Kalcher Kogeltunnel, ihr verliert da 30 Minuten. Und 15 Minuten dauert es noch länger in Tirol auf der B179 vor dem Grenztunnel Füssen bei der Ausreise nach Deutschland.
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3: Feinen Abend mit der lässigsten Musik und ihr seid auch dabei. Schön, dass ihr da seid.
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0: Das wird sich zeigen, denn der Weg entsteht im Gehen, Junge. 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
1: In Vorarlberg ist heute ein Wolf zum Abschuss freigegeben worden. Das Tier soll mit sehr hoher Wahrscheinlichkeit ein Jungrind auf einer Alm im Montafon gerissen haben. Die Freigabe gilt bis Ende September. Eine 33-jährige Tirolerin ist im Internet um einen vierstelligen Eurobetrag betrogen worden. Die Frau wurde von einem Unbekannten dazu überredet, durch die Abgabe von Bewertungen und Likes Geld zu verdienen. In weiterer Folge hat sie über eine Website Überweisungen getätigt, um anschließend einen höheren Geldbetrag zurückzubekommen. Die von ihr überwiesenen Gelder hat die Frau aber nie wieder gesehen. Die Wiener Austria hat einen Fehlstart in die neue Fußball-Bundesliga-Saison hingelegt. Die Favoriten kassieren gegen den WRC eine 0:3 Auswärtsniederlage nach 2 Elfmetern von Vrioni und einem Tor von Schwarz. Die vielfach ausgezeichnete Vorarlberger Autorin Monika Helfer ist heute nach einem Sturz in ihrem Garten überraschend gestorben. Sie wurde 78 Jahre alt. Helfer war die Ehefrau des Literaten Michael Köhlmeier und Mutter von 4 Kindern. Mit ihrem Bestsellerroman Die Bagage schrieb sie sich in die erste Reihe der österreichischen Gegenwartsliteratur.
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2: Die heftigen Gewitter im Westen, die ziehen jetzt schon langsam Richtung Bayern ab. Das Größte für heute Abend ist also bei euch in Tirol überstanden. Aber es waschelt noch im Tiroler Oberland, bei euch in Osttirol und Salzburg. Ansonsten trocken und sehr schwül, meist messen wir noch um die 30 Grad in der Osthälfte. Morgen dann weiterhin Ultrahitze angesagt, im Norden und Osten des Landesteils bis zu 40 Grad. Am besten klebt ihr euch irgendwie Coolpacks in den Nacken. Viel Sonne also angesagt, am Nachmittag ist dann im Bergland wieder Regen und Gewitter mit dabei. Niederösterreich S6 Richtung Wien zwischen Glognitz und Neunkirchen. Vor einer Baustelle verliert ihr da noch ca. 20 Minuten. Und weiterhin blockabgefertigt wird in Kärnten auf der A2 Richtung Wien bei Paxhattl vor dem Kalcher Kogeltunnel. Ihr verliert da ca. eine halbe Stunde. Kommt gut und sicher an.
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